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Hallo liebe Hörerinnen und liebe Hörer, es ist willkommen zu unserem Programm. In dieser Sendung hören zunächst unsere albanischen Städte und ich hoffe, sie hatten einen guten Empfang. Heute berichten wir über die städtliche Volksmusik aus Shkodra.

Die städtischen Volkslieder sind Ausdrücke seligen und kulturellen Werte albanischer Volkes, hat eine reiche Musikschatz, indem es Liebeslieder, Hochzeitlieder, Lädenlieder, aber auch Arbeitslieder gibt. Dazu gehören auch die gesungenen Volkstänze, die Wiegenlieder und so weiter. Diese Tradition wird Generation nach Generation weitergegeben, bewahrt und bereichert. Zu der bekannten Volkssängerin aus Skota gehört Bikin Roja, Shuri Alushi, Naye Hoja, Maria Kraje, Tonin Tashana, aber auch einige junge Sängerinnen und Sänger wie Buya Chamidi, Mifarete Lase oder Frederik Ndozi.

Bekannt sind zum Beispiel die Volkslieder Offen dein Augen, damit ich sehen oder Nachtigall, du armer Nachtigall, die Blumen, Blume auf oder Sanusha. Lucia Milotti hat in einem Reportage über 500 Volkslieder. Bekannt ist zum Beispiel aus hier im Reportage das Lied Bistarezat Palpal in softe, gebunse, schöne Haare.

Heute wird die städtliche Volksmusik von einer jungen Generation gepflegt und entwickelt. Buja Cemili ist nicht nur in seiner Heimat Shkodra, sondern in ganz Albanien und in der Anwoher zahlreiche Konzerte gegeben. Lieder aus der nordwestalbanischen Stadt Shkodra sind in Albanien sehr bekannt. Shkodra ist eine Stadt, die der albanischen Musik viel gegeben hat. Das war unser Musikprogramm für heute.

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Hallo liebe Hörerinnen und liebe Hörer, herzlich willkommen zu unserem Programm heute am 4. Mai. In dieser Sendung hören Sie zunächst unsere Nachrichten in Schlagzeilen. Albanien präsentiert deutschen Unternehmen in Berlin Investitionsmöglichkeiten. Albanien feiert das 75-jährige Bestehen seiner Luftwaffe. Die EU bedauert, dass sich die Parteien im Kosovo nicht auf einen Konsenskandidaten für das Präsidentenamt einigen konnten. Im Anschluss daran hören Sie zu unserer Sendereihe Sportreport am Montag. Und zum Schluss laden wir Sie zu unserer vollen Chronik Kunst und Kultur in Albanien ein. 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Hören Sie nun die Nachrichten im Einzelnen. Tirana. Albanien präsentiert sein Investitionspotenzial auf einer deutsch-albanischen Wirtschaftskonferenz in Berlin. Vertreter der Politik und Unternehmer aus beiden Ländern nehmen an der Veranstaltung teil, um die wirtschaftliche Zusammenarbeit zu stärken. Die Albanische Agentur für Investitionsförderung veranstaltet einen Workshop zu Investitionsmöglichkeiten und Anlegerschutz. AIDA-Direktorin Laura Saro hebt Deutschland als wichtigen Wirtschaftspartner hervor. Sie erklärt, dass die AIDA Albanien als attraktiven Standort bewirbt und Investoren in jeder Phase unterstützt. Die Teilnehmer besprechen die wirtschaftliche Entwicklung Albaniens und Sektoren mit hohem Potenzial. Sie befassen sich mit strategischer Infrastruktur und Förderinstrumenten für ausländische Investoren. Tirana. Der albanische Staatspräsident Bajram Begay begeht auf dem Luftwaffenstützpunkt Kosova den 75. Jahrestag der albanischen Militärluftfahrt. Er würdigt Generationen von Angehörigen der Streitkräfte, darunter den ersten Kommandanten Edip Ohri und 43 gefallene Helden. Begay hebt den Wandel der Luftwaffe von der Isolation hin zu NATO-Standards hervor. Er erklärt, die Streitkräfte hätten Albaniens Weg zur Integration mitgegangen. Er kündigt eine neue Phase der Modernisierung der Verteidigung an. Er rüstet den Luftwaffenstützpunkt Kosova auf und erweitert ihn um Black Hawk-Hubschrauber. Er skizziert Pläne zur Modernisierung der Flotte, zur Stärkung der bodengeschützten Luftverteidigung und zur Einrichtung einer Drohnenstaffel. Außerdem treibt er das integrierte Luftüberwachungssystem voran und macht Kosova zu einem taktischen Luftwaffenstützpunkt der NATO. Tirana. Die Europäische Union bedauert, dass sich die politischen Parteien im Kosovo nicht auf einen gemeinsamen Präsidentschaftskandidaten einigen konnten. Eine EU-Sprecher fordert die politischen Akteure nachdrücklich auf, den Dialog zu intensivieren und die institutionelle Stabilität zu gewährleisten. Er warnt davor, dass dem Kosovo nicht Chancen entgehen könnten, darunter auch die Vorteile des Wachstumsplans. Den Abgeordneten gelingt es nicht, innerhalb der verfassungsmäßigen Frist einen neuen Präsidenten zu wählen. Die Behörden lösen die Versammlung am 28. April nach einem Urteil des Verfassungsgerichts auf. Die amtierende Präsidentin Elbulin Hadjiu bereitet die Ankündigung von Neuwahlen vor. Die Behörden müssen die Wahl innerhalb von 45 Tagen abhalten, wobei der 31. Mai und der 7. Juni als mögliche Termine im Raum stehen. Tirana. Albaniens Außenminister Ferit Hoxha empfing seine Amtskollegen aus Österreich, der Tschechischen Republik und der Slowakei in Tirana. Beate Meinl-Reisinger, Petr Macinka und Juraj Blanar schlossen sich ihm bei einer gemeinsamen Pressekonferenz an. Sie bekräftigten ihre anhaltende Unterstützung für Albaniens Weg in die Europäische Union. Zu Beginn bezeichnete Hoxha den Besuch als klares Zeichen politischer Rückendeckung. Er stellte einen Zusammenhang zur langjährigen Zusammenarbeit und zur Unterstützung der EU-Erweiterung her. Außerdem dankte er den drei Ländern für ihre konsequente Haltung zum Beitritt Albaniens. Anschließend ging er auf das als S3 bekannte Slavko-Format ein. Er bezeichnete es als eine Plattform, die die regionale und europäische Zusammenarbeit stärkt. Er fügte hinzu, dass es zur Gründung der Gruppe Freunde des Westbalkans beigetragen habe, die die EU-Perspektive der Region unterstützt. Tirana.
Der albanische Finanzminister Petrit Malaj berichtete von einer positiven und stabilen Haushalts- und Wirtschaftsentwicklung in den ersten drei Monaten des Jahres 2026. Er erklärte, die wichtigsten Indikatoren zeigten höhere Haushaltseinnahmen, eine verbesserte Finanzverwaltung, eine stärkere Steuerkonformität sowie ein Wachstum bei der Beschäftigung und der Wirtschaftstätigkeit. Er führte die Ergebnisse auf eine strenge Finanzverwaltung sowie auf die Auswirkungen von Maßnahmen zurück, die auf die Förderung eines nachhaltigen Wirtschaftswachstums für Unternehmen und Bürger abzielen. Die Ergebnisse zeugen von einer umsichtigeren Finanzverwaltung und den konkreten Auswirkungen der Maßnahmen, die zur Sicherung eines nachhaltigen Wachstums umgesetzt wurden, sagte Malaj. Gleichzeitig bestätigte er, dass die Gesamteinnahmen für Januar bis März 205,1 Milliarden Lek erreichten, was 105,8% des Plans entspricht. Er wies zudem auf einen jährlichen Anstieg von 13,3% oder etwa 250 Millionen Euro im Vergleich zum Vorjahreszeitraum hin, während die Einnahmen die Prognosen um 110 Millionen Euro übertrafen. Soweit unsere Nachrichten. Hören Sie nun Era Rusimi und Irma Libohova mit dem Lied Verlorene Seele. Spürt die Humor.

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Hallo liebe Hörerinnen und liebe Hörer, herzlich willkommen zu unserem Programm. Ich wünsche Ihnen einen recht guten Empfang. Ismet Krasniqi sagt, dass die mediterranen Spiele in Pristina große Chance für die Wirtschaft und Entwicklung von Kosovo bringen werde. Er spricht auf einer Investitionskonferenz in Pristina. Er erklärte, dass große Sportereignisse Tourismus schaffen, neue Arbeitsplätze bringen, lokale Firmen unterstützen und internationale Partnerschaften stärken. Krasniqi meint, dass Pristina ein Zentrum für internationale Sportereignisse in der Region werden kann. Solche Ereignisse fördern neue Infrastruktur und ziehen langfristige Investitionen an. Die mediterranen Spiele Pristina 2030 sind eine historische Gelegenheit. Sie beschleunigen Bauprojekte und bringen dauerhafte Vorteile für die Wirtschaft. Krasniqi betonte die Zusammenarbeit zwischen Behörden, internationalen Partnern und der Privatwirtschaft. Er sagte, dass die Anwesenheit von Investitionen zeigt, dass Pristina offen für Entwicklung und Wachstum ist. Alle Spiele der Runde 34 der Abisnet Superior finden am Samstag um 4 Uhr statt. RTSA überträgt die Spiele live. Auch die letzten beiden Runden der Saison werden nächste Woche an Mittwoch und Sonntag zur gleichen Zeit gespielt. Tabellenführer an Mittwoch

Möchte eine Serie von Niederlagen beendet, bevor es gegen Partizani spielt. Partizani spielt gegen Flamurtaja. Flamurtaja hat noch keine Chance, in der Liga zu bleiben. Das war unser Sendereit-Sportrapport am Montag. 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Liebe Hörerinnen und liebe Hörer, noch einmal herzlich willkommen in unserem Programm. Tirana bereitet sich darauf, vom 11. Juli 2026 Gastgeber einer großen internationalen Musikereignisse zu sein. Kanye West wird ein ehemaliges Konzert in Albanien geben. Der albanische Tourismusminister Blendi Gonja kündigt die Veranstaltung an und bezeichnet als einen Meilenstein für das Land. Er sagt, das Konzert wird Albanien auf die große Veranstaltungskarte bringen. Die Organisatoren werden im Eagle-Stadium eine maßgeschneiderte Bühne errichtet. Kanye West bringt eine große angelegte Produktion auf internationalem Spitzniveau mit. Seit für zwei Jahrzehnte prägt er die globale Musik- und Kulturszene. Gonja sagt, das Projekt stärkt Albaniens Position als Verstandungsort für große Kulturevents. Er führt hinzu, dass das Konzert den Tourismus an in internationaler Sichtbarkeit erhalten und die lokale Wirtschaft unterstützt werden. Vor dem Eurovision Song Contest 2026 hat der albanische Kulturminister Blendi Gonja den Künstler Alice getroffen. Alice wird Albanien mit dem Lied Nan vertreten. Der Minister schreibt über das Treffen in den sozialen Medien. Er sagt, das Projekt habe viele geführt und künstliche Treffen. Besonders die Klavierversion, das Lied sei einfach, aber stark und berühmte das Publikum. Gonja betont, dass Eurovision mehr als ein Wettbewerb ist. Es sei eine Chance, die Kultur und Identität Albaniens in Europa zu zeigen. Das Ministerium unterstützt die Teilnehmer offiziell. Das war unsere Senderei für heute und damit verabschieden wir uns von Ihnen von Radio Tirana und Sie eine Sendung in deutscher Sprache. Wenn es Ihnen unser Programm gut gefällt, hören Sie Radio Tirana morgen wieder. Bis morgen, auf Wiederhören.

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Hallo liebe Hörerinnen und liebe Hörer, herzlich willkommen zu unserem Programm heute am 4. Mai. In dieser Sendung hören Sie zunächst unsere Nachrichten in Schlagzeilen. Albanien präsentiert deutschen Unternehmen in Berlin Investitionsmöglichkeiten. Albanien feiert das 75-jährige Bestehen seiner Luftwaffe. Die EU bedauert, dass sich die Parteien im Kosovo nicht auf einen Konsenskandidaten für das Präsidentenamt einigen konnten. Im Anschluss daran hören Sie zu unserer Sendereihe Sportreport am Montag. Und zum Schluss laden Sie zu unserer vollen Chronik Kunst und Kultur in Albanien ein. 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Hören Sie nun die Nachrichten im Einzelnen. Tirana. Albanien präsentiert seine Investitionspotenziale auf einer deutsch-albanischen Wirtschaftskonferenz in Berlin. Vertreter der Politik und Unternehmer aus beiden Ländern nehmen an der Veranstaltung teil, um die wirtschaftliche Zusammenarbeit zu stärken. Die albanische Agentur für Investitionsförderung veranstaltet einen Workshop zu Investitionsmöglichkeiten und Anlegerschutz. AIDA-Direktorin Laura Saro hebt Deutschland als wichtigen Wirtschaftspartner hervor. Sie erklärt, dass die AIDA Albanien als attraktiven Standort bewirbt und Investoren in jeder Phase unterstützt. Die Teilnehmer besprechen die wirtschaftliche Entwicklung Albaniens und Sektoren mit hohem Potenzial. Sie befassen sich mit strategischer Infrastruktur und Förderinstrumenten für ausländische Investoren. Tirana. Der albanische Staatspräsident Bajram Begay begeht auf dem Luftwaffenstützpunkt Kosova den 75. Jahrestag der albanischen Militärluftfahrt. Er würdigt Generationen von Angehörigen der Streitkräfte, darunter den ersten Kommandanten Edip Ohri und 43 gefallene Helden. Begay hebt den Wandel der Luftwaffe von der Isolation hin zu NATO-Standards hervor. Er erklärt, die Streitkräfte hätten Albaniens Weg zur Integration mitgegangen. Er kündigt eine neue Phase der Modernisierung der Verteidigung an. Er rüstet den Luftwaffenstützpunkt Kosova auf und erweitert ihn um Black Hawk-Hubschrauber. Er skizziert Pläne zur Modernisierung der Flotte, zur Stärkung der bodengeschützten Luftverteidigung und zur Einrichtung einer Drohnenstaffel. Außerdem treibt er das integrierte Luftüberwachungssystem voran und macht Kosova zu einem taktischen Luftwaffenstützpunkt der NATO. Tirana. Die Europäische Union bedauert, dass sich die politischen Parteien im Kosovo nicht auf einen gemeinsamen Präsidentschaftskandidaten einigen konnten. Ein EU-Sprecher fordert die politischen Akteure nachdrücklich auf, den Dialog zu intensivieren und die institutionelle Stabilität zu gewährleisten. Er warnt davor, dass dem Kosovo nicht Chancen entgehen könnten, darunter auch die Vorteile des Wachstumsplans. Den Abgeordneten gelingt es nicht, innerhalb der verfassungsmäßigen Frist einen neuen Präsidenten zu wählen. Die Behörden lösen die Versammlung am 28. April nach einem Urteil des Verfassungsgerichts auf. Die amtierende Präsidentin Albulin Hajiu bereitet die Ankündigung von Neuwahlen vor. Die Behörden müssen die Wahl innerhalb von 45 Tagen abhalten, wobei der 31. Mai und der 7. Juni als mögliche Termine im Raum stehen. Tirana. Albaniens Außenminister Ferit Hoxha empfing seine Amtskollegen aus Österreich, der Tschechischen Republik und der Slowakei in Tirana. Beate Mein-Reisinger, Peter Matzinka und Juraj Blanar schlossen sich ihm bei einer gemeinsamen Pressekonferenz an. Sie bekräftigten ihre anhaltende Unterstützung für Albaniens Weg in die Europäische Union. Zu Beginn bezeichnete Hoxha den Besuch als klares Zeichen politischer Rückendeckung. Er stellte einen Zusammenhang zur langjährigen Zusammenarbeit und zur Unterstützung der EU-Erweiterung her. Außerdem dankte er den drei Ländern für ihre konsequente Haltung zum Beitritt Albaniens. Anschließend ging er auf das als S3 bekannte Slavko-Format ein. Er bezeichnete es als eine Plattform, die die regionale und europäische Zusammenarbeit stärkt. Er fügte hinzu, dass es zur Gründung der Gruppe Freunde des Westbalkans beigetragen habe, die die EU-Perspektive der Region unterstützt. Tirana.
Der albanische Finanzminister Petrit Malaj berichtete von einer positiven und stabilen Haushalts- und Wirtschaftsentwicklung in den ersten drei Monaten des Jahres 2026. Er erklärte, die wichtigsten Indikatoren zeigten höhere Haushaltseinnahmen, eine verbesserte Finanzverwaltung, eine stärkere Steuerkonformität sowie ein Wachstum bei der Beschäftigung und der Wirtschaftstätigkeit. Er führte die Ergebnisse auf eine strenge Finanzverwaltung sowie auf die Auswirkungen von Maßnahmen zurück, die auf die Förderung eines nachhaltigen Wirtschaftswachstums für Unternehmen und Bürger abzielen. Die Ergebnisse zeugen von einer umsichtigeren Finanzverwaltung und den konkreten Auswirkungen der Maßnahmen, die zur Sicherung eines nachhaltigen Wachstums umgesetzt wurden, sagte Malaj. Gleichzeitig bestätigte er, dass die Gesamteinnahmen für Januar bis März 205,1 Milliarden Lek erreichten, was 105,8% des Plans entspricht. Er wies zudem auf einen jährlichen Anstieg von 13,3% oder etwa 250 Millionen Euro im Vergleich zum Vorjahreszeitraum hin, während die Einnahmen die Prognosen um 110 Millionen Euro übertrafen. Soweit unsere Nachrichten. Hören Sie nun Era Rusimi und Irma Libohova mit dem Lied Verlorene Seele. Spürt die Humor.

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Hallo liebe Hörerinnen und liebe Hörer, herzlich willkommen zu unserem Programm. Ich wünsche Ihnen einen recht guten Empfang. Ismet Krasniqi sagt, dass die mediterranen Spiele in Pristina große Chance für die Wirtschaft und Entwicklung von Kosovo bringen werde. Er spricht auf einer Investitionskonferenz in Pristina. Er erklärte, dass große Sportereignisse Tourismus schaffen, neue Arbeitsplätze bringen, lokale Firmen unterstützen und internationale Partnerschaften stärken. Krasniqi meint, dass Pristina ein Zentrum für internationale Sportereignisse in der Region werden kann. Solche Ereignisse fördern neue Infrastruktur und ziehen langfristige Investitionen an. Die mediterranen Spiele Pristina 2030 sind eine historische Gelegenheit. Sie beschleunigen Bauprojekte und bringen dauerhaften Vorteil für die Wirtschaft. Krasniqi betonte die Zusammenarbeit zwischen Behörden, internationalen Partnern und der Privatwirtschaft. Er sagte, dass die Anwesenheit von Investitionen zeigt, dass Pristina offen für Entwicklung und Wachstum ist. Alle Spiele der Runde 34 der Abisnet Superior finden am Samstag um 4 Uhr statt. RTSA überträgt die Spiele live. Auch die letzten beiden Runden der Saison werden nächste Woche an Mittwoch und Sonntag zur gleichen Zeit gespielt. Tabellenführer Elbasan spielt gegen Flora, das gegen das Absteiger Kämpfer Vlasnia empfängt Bülis, in einem wichtigen Spiel für die beiden Teams. Tirana reist zu Teuta, auch Teuta steht in Absteigskampf, das Spiel ist für beide Mannschaften sehr wichtig. Dynamo trifft im Eoblina Stadion auf Eglantien. Dynamo will Plätze 4 sicher. Eglantien möchte eine Serie von Niederlagen beendet, bevor es gegen Partizani spielt. Partizani spielt gegen Flamurtaja. Flamurtaja hat noch keine Chance, in der Liga zu bleiben. Das war unser Senderrad Sportreport am Montag. 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Liebe Hörerinnen und liebe Hörer, noch einmal herzlich willkommen in unserem Programm. Tirana bereitet sich darauf, vom 11. Juli 2026 Gastgeber einer großen internationalen Musikereignisse zu sein. Kanye West wird ein ehemaliges Konzert in Albanien geben. Der albanische Tourismusminister Blendi Gonja kündigt die Veranstaltung an und bezeichnet als einen Meilenstein für das Land. Er sagt, das Konzert wird Albanien auf die große Veranstaltungskarte bringen. Die Organisatoren werden im Eagle-Stadium eine maßgeschneiderte Bühne errichtet. Kanye West bringt eine große angelegte Produktion auf internationalem Spitzniveau mit. Seit für 2 Jahrzehnte prägt er die globale Musik- und Kulturszene. Gunther sagt, das Projekt stärkt Albaniens Position als Verstandungsort für große Kulturevents. Er führt hinzu, dass das Konzert den Tourismus an in internationaler Sichtbarkeit erhalten und die lokale Wirtschaft unterstützt werden. Vor dem Eurovision Song Contest 2026 hat der albanische Kulturminister Blendi Gonja den Künstler Alice getroffen. Alice wird Albanien mit dem Lied Nan vertreten. Der Minister schreibt über das Treffen in den sozialen Medien. Er sagt, das Projekt habe viele geführt und künstliche Treffen. Besonders die Klavierversion, das Lied sei einfach, aber stark und berühmte das Publikum. Gonja betont, dass Eurovision mehr als ein Wettbewerb ist. Es sei eine Chance, die Kultur und Identität Albaniens in Europa zu zeigen. Das Ministerium unterstützt die Teilnehmer offiziell. Das war unsere Senderei für heute und damit verabschieden wir uns von Ihnen von Radio Tirana und Sie eine Sendung in deutscher Sprache. Wenn es Ihnen unser Programm gut gefällt, hören Sie Radio Tirana morgen wieder. Bis morgen, auf Wiederhören.

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Hallo liebe Hörerinnen und liebe Hörer, herzlich willkommen zu unserem Programm heute am 4. Mai. In dieser Sendung hören Sie zunächst unsere Nachrichten in Schlagzeilen. Albanien präsentiert deutschen Unternehmen in Berlin Investitionsmöglichkeiten. Albanien feiert das 75-jährige Bestehen seiner Luftwaffe. Die EU bedauert, dass sich die Parteien im Kosovo nicht auf einen Konsenskandidaten für das Präsidentenamt einigen konnten. Im Anschluss daran hören Sie zu unserer Sendereihe Sportreport am Montag. Und zum Schluss laden wir Sie zu unserer vollen Chronik Kunst und Kultur in Albanien ein. 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Hören Sie nun die Nachrichten im Einzelnen. Tirana. Albanien präsentiert sein Investitionspotenzial auf einer deutsch-albanischen Wirtschaftskonferenz in Berlin. Vertreter der Politik und Unternehmer aus beiden Ländern nehmen an der Veranstaltung teil, um die wirtschaftliche Zusammenarbeit zu stärken. Die albanische Agentur für Investitionsförderung veranstaltet einen Workshop zu Investitionsmöglichkeiten und Anlegerschutz. AIDA-Direktorin Laura Saro hebt Deutschland als wichtigen Wirtschaftspartner hervor. Sie erklärt, dass die AIDA Albanien als attraktiven Standort bewirbt und Investoren in jeder Phase unterstützt. Die Teilnehmer besprechen die wirtschaftliche Entwicklung Albaniens und Sektoren mit hohem Potenzial. Sie befassen sich mit strategischer Infrastruktur und Förderinstrumenten für ausländische Investoren. Tirana. Der albanische Staatspräsident Bajram Begay begeht auf dem Luftwaffenstützpunkt Kosova den 75. Jahrestag der albanischen Militärluftfahrt. Er würdigt Generationen von Angehörigen der Streitkräfte, darunter den ersten Kommandanten Edip Ohri und 43 gefallene Helden. Begay hebt den Wandel der Luftwaffe von der Isolation hin zu NATO-Standards hervor. Er erklärt, die Streitkräfte hätten Albaniens Weg zur Integration mitgegangen. Er kündigt eine neue Phase der Modernisierung der Verteidigung an. Er rüstet den Luftwaffenstützpunkt Kosova auf und erweitert ihn um Black Hawk-Hubschrauber. Er skizziert Pläne zur Modernisierung der Flotte, zur Stärkung der bodengeschützten Luftverteidigung und zur Einrichtung einer Drohnenstaffel. Außerdem treibt er das integrierte Luftüberwachungssystem voran und macht Kosova zu einem taktischen Luftwaffenstützpunkt der NATO. Tirana. Die Europäische Union bedauert, dass sich die politischen Parteien im Kosovo nicht auf einen gemeinsamen Präsidentschaftskandidaten einigen konnten. Eine EU-Sprecherin fordert die politischen Akteure nachdrücklich auf, den Dialog zu intensivieren und die institutionelle Stabilität zu gewährleisten. Er warnt davor, dass dem Kosovo nicht Chancen entgehen könnten, darunter auch die Vorteile des Wachstumsplans. Den Abgeordneten gelingt es nicht, innerhalb der verfassungsmäßigen Frist einen neuen Präsidenten zu wählen. Die Behörden lösen die Versammlung am 28. April nach einem Urteil des Verfassungsgerichts auf. Die amtierende Präsidentin Albulina Hajiu bereitet die Ankündigung von Neuwahlen vor. Die Behörden müssen die Wahl innerhalb von 45 Tagen abhalten, wobei der 31. Mai und der 7. Juni als mögliche Termine im Raum stehen. Tirana. Albaniens Außenminister Ferit Hoxha empfing seine Amtskollegen aus Österreich, der Tschechischen Republik und der Slowakei in Tirana. Beate Meinl-Reisinger, Peter Matzinka und Juraj Blanar schlossen sich ihm bei einer gemeinsamen Pressekonferenz an. Sie bekräftigten ihre anhaltende Unterstützung für Albaniens Weg in die Europäische Union. Zu Beginn bezeichnete Hoxha den Besuch als klares Zeichen politischer Rückendeckung. Er stellte einen Zusammenhang zur langjährigen Zusammenarbeit und zur Unterstützung der EU-Erweiterung her. Außerdem dankte er den drei Ländern für ihre konsequente Haltung zum Beitritt Albaniens. Anschließend ging er auf das als S3 bekannte Slavko-Format ein. Er bezeichnete es als eine Plattform, die die regionale und europäische Zusammenarbeit stärkt. Er fügte hinzu, dass es zur Gründung der Gruppe Freunde des Westbalkans beigetragen habe, die die EU-Perspektive der Region unterstützt. Tirana.
Der albanische Finanzminister Petrit Malaj berichtete von einer positiven und stabilen Haushalts- und Wirtschaftsentwicklung in den ersten drei Monaten des Jahres 2026. Er erklärte, die wichtigsten Indikatoren zeigten höhere Haushaltseinnahmen, eine verbesserte Finanzverwaltung, eine stärkere Steuerkonformität sowie ein Wachstum bei der Beschäftigung und der Wirtschaftstätigkeit. Er führte die Ergebnisse auf eine strenge Finanzverwaltung sowie auf die Auswirkungen von Maßnahmen zurück, die auf die Förderung eines nachhaltigen Wirtschaftswachstums für Unternehmen und Bürger abzielen. Die Ergebnisse zeugen von einer umsichtigeren Finanzverwaltung und den konkreten Auswirkungen der Maßnahmen, die zur Sicherung eines nachhaltigen Wachstums umgesetzt wurden, sagte Malaj. Gleichzeitig bestätigte er, dass die Gesamteinnahmen für Januar bis März 205,1 Milliarden Lek erreichten, was 105,8% des Plans entspricht. Er wies zudem auf einen jährlichen Anstieg von 13,3% oder etwa 250 Millionen Euro im Vergleich zum Vorjahreszeitraum hin, während die Einnahmen die Prognosen um 110 Millionen Euro übertrafen. Soweit unsere Nachrichten. Hören Sie nun Era Rusimi und Irma Libohova mit dem Lied Verlorene Seele. Spürt die Humor.

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Hallo liebe Hörerinnen und liebe Hörer, herzlich willkommen zu unserem Programm. Ich wünsche Ihnen einen recht guten Empfang. Ismet Krasniqi sagt, dass die mediterranen Spiele in Pristina große Chance für die Wirtschaft und Entwicklung von Kosovo bringen werde. Er spricht auf einer Investitionskonferenz in Pristina. Er erklärte, dass große Sportereignisse Tourismus schaffen, neue Arbeitsplätze bringen, lokale Firmen unterstützen und internationale Partnerschaften stärken. Krasniqi meint, dass Pristina ein Zentrum für internationale Sportereignisse in der Region werden kann. Solche Ereignisse fördern neue Infrastruktur und ziehen langfristige Investitionen an. Die mediterranen Spiele Pristina 2030 sind eine historische Gelegenheit. Sie beschleunigen Bauprojekte und bringen dauerhaften Vorteil für die Wirtschaft. Krasniqi betonte die Zusammenarbeit zwischen Behörden, internationalen Partnern und der Privatwirtschaft. Er sagte, dass die Anwesenheit von Investitionen zeigt, dass Pristina offen für Entwicklung und Wachstum ist. Alle Spiele der Runde 34 der Abisnet Superior finden am Samstag um 4 Uhr statt. RTSA übertragen die Spiele live. Auch die letzte beiden Runden der Saison werden nächste Woche an Mittwoch und Sonntag zur gleichen Zeit gespielt. Tabellenführer Elbasan spielt gegen Flora, das gegen das Absteiger kämpfen Vlasnia empfängt Bülis, in einem wichtigen Spiel für die beiden Teams. Tirana reist zu Teuta, auch Teuta steht in Absteigskampf, das Spiel ist für beide Mannschaften sehr wichtig. Dynamo trifft im Eoblina Stadion auf Eglantien. Dynamo will Plätze 4 sicher. Eglantien möchte eine Serie von Niederlagen beendet, bevor es gegen Partizani spielt. Partizani spielt gegen Flamurtaja. Flamurtaja hat noch keine Chance, in der Liga zu bleiben. Das war unser Senderrad Sportreport am Montag. 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Liebe Hörerinnen und liebe Hörer, noch einmal herzlich willkommen in unserem Programm. Tirana bereitet sich darauf, vom 11. Juli 2026 Gastgeber einer großen internationalen Musikereignisse zu sein. Kanye West wird eine einmalige Konzert in Albanien geben. Der albanische Tourismusminister Blendi Gonja kündigt die Veranstaltung an und bezeichnet als einen Meilenstein für das Land. Er sagt, das Konzert wird Albanien auf die große Veranstaltungskarte bringen. Die Organisatoren werden im Eagle-Stadion eine maßgeschneiderte Bühne errichtet. Kanye West bringt eine große angelegte Produktion auf internationalem Spitzniveau mit. Seit für 2 Jahrzehnte prägt er die globale Musik- und Kulturszene. Gunther sagt, das Projekt stärkt Albaniens Position als Verstandungsort für große Kulturevents. Er führt hinzu, dass das Konzert den Tourismus an in internationaler Sichtbarkeit erhält und die lokale Wirtschaft unterstützt werden. Vor dem Eurovision Song Contest 2026 hat der albanische Kulturminister Blendi Gonja den Künstler Alice getroffen. Alice wird Albanien mit dem Lied Nan vertreten. Der Minister schreibt über das Treffen in den sozialen Medien. Er sagt, das Projekt habe viele Gefühle und künstliche Triffe. Besonders die Klavierversion, das Lied sei einfach, aber stark und berühmte das Publikum. Gonja betont, dass Eurovision mehr als ein Wettbewerb ist. Es sei eine Chance, die Kultur und Albaniens in Europa zu zeigen. Das Ministerium unterstützt die Teilnehmer offiziell. Das war unsere Senderei für heute und damit verabschieden wir uns von Ihnen von Radio Tirana. Hören Sie eine Sendung in deutscher Sprache. 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Bis morgen, auf Wiederhören.

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Hallo liebe Hörerinnen und liebe Hörer, herzlich willkommen zu unserem Programm heute am 4. Mai. In dieser Sendung hören Sie zunächst unsere Nachrichten in Schlagzeilen. Albanien präsentiert deutschen Unternehmen in Berlin Investitionsmöglichkeiten. Albanien feiert das 75-jährige Bestehen seiner Luftwaffe. Die EU bedauert, dass sich die Parteien im Kosovo nicht auf einen Konsenskandidaten für das Präsidentenamt einigen konnten. Im Anschluss daran hören Sie zu unserer Sendereihe Sportreport am Montag. Und zum Schluss laden Sie zu unserer vollen Chronik Kunst und Kultur in Albanien ein. 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Hören Sie nun die Nachrichten im Einzelnen. Tirana. Albanien präsentiert sein Investitionspotenzial auf einer deutsch-albanischen Wirtschaftskonferenz in Berlin. Vertreter der Politik und Unternehmer aus beiden Ländern nehmen an der Veranstaltung teil, um die wirtschaftliche Zusammenarbeit zu stärken. Die albanische Agentur für Investitionsförderung veranstaltet einen Workshop zu Investitionsmöglichkeiten und Anlegerschutz. AIDA-Direktorin Laura Saro hebt Deutschland als wichtigen Wirtschaftspartner hervor. Sie erklärt, dass die AIDA Albanien als attraktiven Standort bewirbt und Investoren in jeder Phase unterstützt. Die Teilnehmer besprechen die wirtschaftliche Entwicklung Albaniens und Sektoren mit hohem Potenzial. Sie befassen sich mit strategischer Infrastruktur und Förderinstrumenten für ausländische Investoren. Tirana. Der albanische Staatspräsident Bajram Begay begeht auf dem Luftwaffenstützpunkt Kosova den 75. Jahrestag der albanischen Militärluftfahrt. Er würdigt Generationen von Angehörigen der Streitkräfte, darunter den ersten Kommandanten Edip Ohri und 43 gefallene Helden. Begay hebt den Wandel der Luftwaffe von der Isolation hin zu NATO-Standards hervor. Er erklärt, die Streitkräfte hätten Albaniens Weg zur Integration mitgegangen. Er kündigt eine neue Phase der Modernisierung der Verteidigung an. Er rüstet den Luftwaffenstützpunkt Kosova auf und erweitert ihn um Black Hawk-Hubschrauber. Er skizziert Pläne zur Modernisierung der Flotte, zur Stärkung der bodengeschützten Luftverteidigung und zur Einrichtung einer Drohnenstaffel. Außerdem treibt er das integrierte Luftüberwachungssystem voran und macht Kosova zu einem taktischen Luftwaffenstützpunkt der NATO. Tirana. Die Europäische Union bedauert, dass sich die politischen Parteien im Kosovo nicht auf einen gemeinsamen Präsidentschaftskandidaten einigen konnten. Ein EU-Sprecher fordert die politischen Akteure nachdrücklich auf, den Dialog zu intensivieren und die institutionelle Stabilität zu gewährleisten. Er warnt davor, dass dem Kosovo nicht Chancen entgehen könnten, darunter auch die Vorteile des Wachstumsplans. Den Abgeordneten gelingt es nicht, innerhalb der verfassungsmäßigen Frist einen neuen Präsidenten zu wählen. Die Behörden lösen die Versammlung am 28. April nach einem Urteil des Verfassungsgerichts auf. Die amtierende Präsidentin Albulin Hajiu bereitet die Ankündigung von Neuwahlen vor. Die Behörden müssen die Wahl innerhalb von 45 Tagen abhalten, wobei der 31. Mai und der 7. Juni als mögliche Termine im Raum stehen. Tirana. Albaniens Außenminister Ferit Hoxha empfing seine Amtskollegen aus Österreich, der Tschechischen Republik und der Slowakei in Tirana. Beate Mainl-Reisinger, Petr Macinka und Juraj Blanar schlossen sich ihm bei einer gemeinsamen Pressekonferenz an. Sie bekräftigten ihre anhaltende Unterstützung für Albaniens Weg in die Europäische Union. Zu Beginn bezeichnete Hoxha den Besuch als klares Zeichen politischer Rückendeckung. Er stellte einen Zusammenhang zur langjährigen Zusammenarbeit und zur Unterstützung der EU-Erweiterung her. Außerdem dankte er den drei Ländern für ihre konsequente Haltung zum Beitritt Albaniens. Anschließend ging er auf das als S3 bekannte Slavko-Format ein. Er bezeichnete es als eine Plattform, die die regionale und europäische Zusammenarbeit stärkt. Er fügte hinzu, dass es zur Gründung der Gruppe Freunde des Westbalkans beigetragen habe, die die EU-Perspektive der Region unterstützt. Tirana.
Der albanische Finanzminister Petrit Malaj berichtete von einer positiven und stabilen Haushalts- und Wirtschaftsentwicklung in den ersten drei Monaten des Jahres 2026. Er erklärte, die wichtigsten Indikatoren zeigten höhere Haushaltseinnahmen, eine verbesserte Finanzverwaltung, eine stärkere Steuerkonformität sowie ein Wachstum bei der Beschäftigung und der Wirtschaftstätigkeit. Er führte die Ergebnisse auf eine strenge Finanzverwaltung sowie auf die Auswirkungen von Maßnahmen zurück, die auf die Förderung eines nachhaltigen Wirtschaftswachstums für Unternehmen und Bürger abzielen. Die Ergebnisse zeugen von einer umsichtigeren Finanzverwaltung und den konkreten Auswirkungen der Maßnahmen, die zur Sicherung eines nachhaltigen Wachstums umgesetzt wurden, sagte Malaj. Gleichzeitig bestätigte er, dass die Gesamteinnahmen für Januar bis März 205,1 Milliarden Lek erreichten, was 105,8% des Plans entspricht. Er wies zudem auf einen jährlichen Anstieg von 13,3% oder etwa 250 Millionen Euro im Vergleich zum Vorjahreszeitraum hin, während die Einnahmen die Prognosen um 110 Millionen Euro übertrafen. Soweit unsere Nachrichten. Hören Sie nun Era Rusimi und Irma Libohova mit dem Lied Verlorene Seele. Spürt die Humor.

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Hallo liebe Hörerinnen und liebe Hörer, herzlich willkommen zu unserem Programm. Ich wünsche Ihnen recht guten Empfang. Ismet Krasniqi sagt, dass die mediterranischen Spiele in Pristina große Chance für die Wirtschaft und Entwicklung von Kosovo bringen werden. Er spricht auf einer Investitionskonferenz in Pristina. Er erklärte, dass große Sportereignisse Tourismus schaffen, neue Arbeitsplätze bringen, lokale Firmen unterstützen und internationale Partnerschaften stärken. Krasniqi meint, dass Pristina ein Zentrum für internationale Sportereignisse in der Region werden kann. Solche Ereignisse fördern neue Infrastruktur und ziehen langfristige Investitionen an. Die mediterranen Spiele Pristina 2030 sind eine historische Gelegenheit. Sie beschleunigen Bauprojekte und bringen dauerhafte Vorteile für die Wirtschaft. Krasniqi betonte die Zusammenarbeit zwischen Behörden, internationalen Partnern und der Privatwirtschaft. Er sagte, dass die Anwesenheit von Investitionen zeigt, dass Pristina offen für Entwicklung und Wachstum ist. Alle Spiele der Runde 34 der Abisnet Superior finden am Samstag um 4 Uhr statt. RTSA übertragt die Spiele live. Auch die letzten beiden Runden der Saison werden nächste Woche an Mittwoch und Sonntag zur gleichen Zeit gespielt. Tabellenführer El Bassani spielt gegen Vlora, das gegen das Absteiger kämpfen Vlasnia empfängt Bülis, in einem wichtigen Spiel für die beiden Teams. Tirana reist zu Teuta, auch Teuta steht in Absteigskampf, das Spiel ist für beide Mannschaften sehr wichtig. Dynamo trifft im Eoblina Stadion auf Eglantien. Dynamo will Plätze 4 sicher. Eglantien möchte eine Serie von Niederlagen beendet, bevor es gegen Partizani spielt. Partizani spielt gegen Flamurtaja. Flamurtaja hat noch keine Chance, in der Liga zu bleiben. Das war unser Senderrad Sportrapport am Montag. 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Liebe Hörerinnen und liebe Hörer, noch einmal herzlich willkommen in unserem Programm. Tirana bereitet sich darauf, vom 11. Juli 2026 Gastgeber einer großen internationalen Musikereignisse zu sein. Kanye West wird ein ehemaliges Konzert in Albanien geben. Der albanische Tourismusminister Blendi Gonja kündigt die Veranstaltung an und bezeichnet als einen Meilenstein für das Land. Er sagt, das Konzert wird Albanien auf die große Veranstaltungskarte bringen. Die Organisatoren werden im Eagle-Stadion eine maßgeschneiderte Bühne errichtet. Kanye West bringt eine große angelegte Produktion auf internationalem Spitzniveau mit. Seit für 2 Jahrzehnte prägt er die globale Musik- und Kulturszene. Gonja sagt, das Projekt stärkt Albaniens Position als Verstandungsort für große Kulturevents. Er führt hinzu, dass das Konzert den Tourismus an in internationaler Sichtbarkeit erhalten und die lokale Wirtschaft unterstützt werden. Vor dem Eurovision Song Contest 2026 hat der albanische Kulturminister Blendi Gonja den Künstler Alice getroffen. Alice wird Albanien mit dem Lied Nan vertreten. Der Minister schreibt über das Treffen in den sozialen Medien. Er sagt, das Projekt habe viele geführt und künstliche Treffen. Besonders die Klavierversion, das Lied sei einfach, aber stark und berühmte das Publikum. Gonja betont, dass Eurovision mehr als ein Wettbewerb ist. Es sei eine Chance, die Kultur und Identität Albaniens in Europa zu zeigen. Das Ministerium unterstützt die Teilnehmer offiziell. Das war unsere Sendereihe für heute und damit verabschieden wir uns von Ihnen von Radio Tirana und Sie eine Sendung in deutscher Sprache. Wenn es Ihnen unser Programm gut gefällt, hören Sie Radio Tirana morgen wieder. Bis morgen, auf Wiederhören.

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Hallo liebe Hörerinnen und liebe Hörer, herzlich willkommen zu unserem Programm heute am 4. Mai. In dieser Sendung hören Sie zunächst unsere Nachrichten in Schlagzeilen. Albanien präsentiert deutschen Unternehmen in Berlin Investitionsmöglichkeiten. Albanien feiert das 75-jährige Bestehen seiner Luftwaffe. Die EU bedauert, dass sich die Parteien im Kosovo nicht auf einen Konsenskandidaten für das Präsidentenamt einigen konnten. Im Anschluss daran hören Sie zu unserer Sendereihe Sportreport am Montag. Und zum Schluss laden Sie zu unserer vollen Chronik Kunst und Kultur in Albanien ein. 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Hören Sie nun die Nachrichten im Einzelnen. Tirana. Albanien präsentiert sein Investitionspotenzial auf einer deutsch-albanischen Wirtschaftskonferenz in Berlin. Vertreter der Politik und Unternehmer aus beiden Ländern nehmen an der Veranstaltung teil, um die wirtschaftliche Zusammenarbeit zu stärken. Die Albanische Agentur für Investitionsförderung veranstaltet einen Workshop zu Investitionsmöglichkeiten und Anlegerschutz. AIDA-Direktorin Laura Saro hebt Deutschland als wichtigen Wirtschaftspartner hervor. Sie erklärt, dass die AIDA Albanien als attraktiven Standort bewirbt und Investoren in jeder Phase unterstützt. Die Teilnehmer besprechen die wirtschaftliche Entwicklung Albaniens und Sektoren mit hohem Potenzial. Sie befassen sich mit strategischer Infrastruktur und Förderinstrumenten für ausländische Investoren. Tirana. Der albanische Staatspräsident Bajram Begay begeht auf dem Luftwaffenstützpunkt Kosova den 75. Jahrestag der albanischen Militärluftfahrt. Er würdigt Generationen von Angehörigen der Streitkräfte, darunter den ersten Kommandanten Edip Ohri und 43 gefallene Helden. Begay hebt den Wandel der Luftwaffe von der Isolation hin zu NATO-Standards hervor. Er erklärt, die Streitkräfte hätten Albaniens Weg zur Integration mitgegangen. Er kündigt eine neue Phase der Modernisierung der Verteidigung an. Er rüstet den Luftwaffenstützpunkt Kosova auf und erweitert ihn um Black Hawk-Hubschrauber. Er skizziert Pläne zur Modernisierung der Flotte, zur Stärkung der bodengeschützten Luftverteidigung und zur Einrichtung einer Drohnenstaffel. Außerdem treibt er das integrierte Luftüberwachungssystem voran und macht Kosovo zu einem taktischen Luftwaffenstützpunkt der NATO. Tirana. Die Europäische Union bedauert, dass sich die politischen Parteien im Kosovo nicht auf einen gemeinsamen Präsidentschaftskandidaten einigen konnten. Ein EU-Sprecher fordert die politischen Akteure nachdrücklich auf, den Dialog zu intensivieren und institutionelle Stabilität zu gewährleisten. Er warnt davor, dass dem Kosovo nicht Chancen entgehen könnten, darunter auch die Vorteile des Wachstumsplans. Den Abgeordneten gelingt es nicht, innerhalb der verfassungsmäßigen Frist einen neuen Präsidenten zu wählen. Die Behörden lösen die Versammlung am 28. April nach einem Urteil des Verfassungsgerichts auf. Die amtierende Präsidentin Albulin Hajiu bereitet die Ankündigung von Neuwahlen vor. Die Behörden müssen die Wahl innerhalb von 45 Tagen abhalten, wobei der 31. Mai und der 7. Juni als mögliche Termine im Raum stehen. Tirana. Albaniens Außenminister Ferit Hoxha empfing seine Amtskollegen aus Österreich, der Tschechischen Republik und der Slowakei in Tirana. Beate Mein-Reisinger, Peter Matsinka und Juraj Blanar schlossen sich ihm bei einer gemeinsamen Pressekonferenz an. Sie bekräftigten ihre anhaltende Unterstützung für Albaniens Weg in die Europäische Union. Zu Beginn bezeichnete Hoxha den Besuch als klares Zeichen politischer Rückendeckung. Er stellte einen Zusammenhang zur langjährigen Zusammenarbeit und zur Unterstützung der EU-Erweiterung her. Außerdem dankte er den drei Ländern für ihre konsequente Haltung zum Beitritt Albaniens. Anschließend ging er auf das als S3 bekannte Slavko-Format ein. Er bezeichnete es als eine Plattform, die die regionale und europäische Zusammenarbeit stärkt. Er fügte hinzu, dass es zur Gründung der Gruppe Freunde des Westbalkans beigetragen habe, die die EU-Perspektive der Region unterstützt. Tirana.
Der albanische Finanzminister Petrit Malaj berichtete von einer positiven und stabilen Haushalts- und Wirtschaftsentwicklung in den ersten drei Monaten des Jahres 2026. Er erklärte, die wichtigsten Indikatoren zeigten höhere Haushaltseinnahmen, eine verbesserte Finanzverwaltung, eine stärkere Steuerkonformität sowie ein Wachstum bei der Beschäftigung und der Wirtschaftstätigkeit. Er führte die Ergebnisse auf eine strenge Finanzverwaltung sowie auf die Auswirkungen von Maßnahmen zurück, die auf die Förderung eines nachhaltigen Wirtschaftswachstums für Unternehmen und Bürger abzielen. Die Ergebnisse zeugen von einer umsichtigeren Finanzverwaltung und den konkreten Auswirkungen der Maßnahmen, die zur Sicherung eines nachhaltigen Wachstums umgesetzt wurden, sagte Malaj. Gleichzeitig bestätigte er, dass die Gesamteinnahmen für Januar bis März 205,1 Milliarden Lek erreichten, was 105,8% des Plans entspricht. Er wies zudem auf einen jährlichen Anstieg von 13,3% oder etwa 250 Millionen Euro im Vergleich zum Vorjahreszeitraum hin, während die Einnahmen die Prognosen um 110 Millionen Euro übertrafen. Soweit unsere Nachrichten. Hören Sie nun Era Rusimi und Irma Libohova mit dem Lied Verlorene Seele. Spürt die Humor.

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Hallo liebe Hörerinnen und liebe Hörer, herzlich willkommen zu unserem Programm. Ich wünsche Ihnen recht guten Empfang. İsmet Krasniqi sagt, dass die mediterranischen Spiele in Pristina große Chance für die Wirtschaft und Entwicklung von Kosovo bringen werden. Er spricht auf einer Investitionskonferenz in Pristina. Er erklärte, dass große Sportereignisse Tourismus schaffen, neue Arbeitsplätze bringen, lokale Firmen unterstützen und internationale Partnerschaften stärken. Krasniqi meint, dass Pristina ein Zentrum für internationale Sportereignisse in der Region werden kann. Solche Ereignisse fördern neue Infrastruktur und ziehen langfristige Investitionen an. Die mediterranen Spiele Pristina 2030 sind eine historische Gelegenheit. Sie beschleunigen Bauprojekte und bringen dauerhaften Vorteil für die Wirtschaft. Krasniqi betonte die Zusammenarbeit zwischen Behörden, internationalen Partnern und der Privatwirtschaft. Er sagte, dass die Anwesenheit von Investitionen zeigt, dass Pristina offen für Entwicklung und Wachstum ist. Alle Spiele der Runde 34 der Abisnet Superior finden am Samstag um 4 Uhr statt. RTSA überträgt die Spiele live. Auch die letzten beiden Runden der Saison werden nächste Woche an Mittwoch und Sonntag zur gleichen Zeit gespielt. Tabellenführer Elbasan spielt gegen Flora, das gegen das Absteiger kämpfen Vlasnia empfängt Bülis, in einem wichtigen Spiel für die beiden Teams. Tirana reist zu Teuta, auch Teuta steht in Absteigskampf, das Spiel ist für beide Mannschaften sehr wichtig. Dynamo trifft im Eoblener Stadion auf Englantien. Dynamo will Plätze 4 sicher. Englantien möchte eine Serie von Niederlagen beendet, bevor es gegen Partizani spielt. Partizani spielt gegen Flamurtaja. Flamurtaja hat noch keine Chance, in der Liga zu bleiben. Das war unser Sendereihe Sportreport am Montag. 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Liebe Hörerinnen und liebe Hörer, noch einmal herzlich willkommen in unserem Programm. Tirana bereitet sich darauf, vom 11. Juli 2026 Gastgeber einer großen internationalen Musikereignisse zu sein. Kanye West wird ein einmaliges Konzert in Albanien geben. Der albanische Tourismusminister Blendi Gonca kündigt die Veranstaltung an und bezeichnet als einen Meilenstein für das Land. Er sagt, das Konzert wird Albanien auf die große Veranstaltungskarte bringen. Die Organisatoren werden im Eagle-Stadium eine maßgeschneiderte Bühne errichtet. Kanye West bringt eine große angelegte Produktion auf internationalem Spitzniveau mit. Seit für 2 Jahrzehnte prägt er die globale Musik- und Kulturszene. Gunther sagt, das Projekt stärkt Albaniens Position als Verstandungsort für große Kulturevents. Er führt hinzu, dass das Konzert den Tourismus an in internationaler Sichtbarkeit erhalten und die lokale Wirtschaft unterstützt werden. Vor dem Eurovision Song Contest 2026 hat der albanische Kulturminister Blendi Gojan den Künstler Alice getroffen. Alice wird Albanien mit dem Lied Nan vertreten. Der Minister schreibt über das Treffen in den sozialen Medien. Er sagt, das Projekt habe viele geführt und künstliche Treffe. Besonders die Klavierversion, das Lied sei einfach, aber stark und berühmte das Publikum. Gonca betont, dass Eurovision mehr als ein Wettbewerb ist. Es sei eine Chance, die Kultur und Identität Albaniens in Europa zu zeigen. Das Ministerium unterstützt die Teilnehmer offiziell. Das war unsere Sendereihe für heute und damit verabschieden wir uns von Ihnen von Radio Tirana und Sie eine Sendung in deutscher Sprache. Wenn es Ihnen unser Programm gut gefällt, hören Sie Radio Tirana morgen wieder. Bis morgen, auf Wiederhören.

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Hallo liebe Hörerinnen und liebe Hörer, herzlich willkommen zu unserem Programm heute am 4. Mai. In dieser Sendung hören Sie zunächst unsere Nachrichten in Schlagzeilen. Albanien präsentiert deutschen Unternehmen in Berlin Investitionsmöglichkeiten. Albanien feiert das 75-jährige Bestehen seiner Luftwaffe. Die EU bedauert, dass sich die Parteien im Kosovo nicht auf einen Konsenskandidaten für das Präsidentenamt einigen konnten. Im Anschluss daran hören Sie zu unserer Sendereihe Sportreport am Montag. Und zum Schluss laden wir Sie zu unserer vollen Chronik Kunst und Kultur in Albanien ein. 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Hören Sie nun die Nachrichten im Einzelnen. Tirana. Albanien präsentiert sein Investitionspotenzial auf einer deutsch-albanischen Wirtschaftskonferenz in Berlin. Vertreter der Politik und Unternehmer aus beiden Ländern nehmen an der Veranstaltung teil, um die wirtschaftliche Zusammenarbeit zu stärken. Die albanische Agentur für Investitionsförderung veranstaltet einen Workshop zu Investitionsmöglichkeiten und Anlegerschutz. AIDA-Direktorin Laura Saro hebt Deutschland als wichtigen Wirtschaftspartner hervor. Sie erklärt, dass die AIDA Albanien als attraktiven Standort bewirbt und Investoren in jeder Phase unterstützt. Die Teilnehmer besprechen die wirtschaftliche Entwicklung Albaniens und Sektoren mit hohem Potenzial. Sie befassen sich mit strategischer Infrastruktur und Förderinstrumenten für ausländische Investoren. Tirana. Der albanische Staatspräsident Bajram Begay begeht auf dem Luftwaffenstützpunkt Kosova den 75. Jahrestag der albanischen Militärluftfahrt. Er würdigt Generationen von Angehörigen der Streitkräfte, darunter den ersten Kommandanten Edip Ohri und 43 gefallene Helden. Begay hebt den Wandel der Luftwaffe von der Isolation hin zu NATO-Standards hervor. Er erklärt, die Streitkräfte hätten Albaniens Weg zur Integration mitgegangen. Er kündigt eine neue Phase der Modernisierung der Verteidigung an. Er rüstet den Luftwaffenstützpunkt Kosova auf und erweitert ihn um Black Hawk-Hubschrauber. Er skizziert Pläne zur Modernisierung der Flotte, zur Stärkung der bodengeschützten Luftverteidigung und zur Einrichtung einer Drohnenstaffel. Außerdem treibt er das integrierte Luftüberwachungssystem voran und macht Kosova zu einem taktischen Luftwaffenstützpunkt der NATO. Tirana. Die Europäische Union bedauert, dass sich die politischen Parteien im Kosovo nicht auf einen gemeinsamen Präsidentschaftskandidaten einigen konnten. Ein EU-Sprecher fordert die politischen Akteure nachdrücklich auf, den Dialog zu intensivieren und die institutionelle Stabilität zu gewährleisten. Er warnt davor, dass dem Kosovo nicht Chancen entgehen könnten, darunter auch die Vorteile des Wachstumsplans. Den Abgeordneten gelingt es nicht, innerhalb der verfassungsmäßigen Frist einen neuen Präsidenten zu wählen. Die Behörden lösen die Versammlung am 28. April nach einem Urteil des Verfassungsgerichts auf. Die amtierende Präsidentin Elbulin Hadjiu bereitet die Ankündigung von Neuwahlen vor. Die Behörden müssen die Wahl innerhalb von 45 Tagen abhalten, wobei der 31. Mai und der 7. Juni als mögliche Termine im Raum stehen. Tirana. Albaniens Außenminister Ferit Hoxha empfing seine Amtskollegen aus Österreich, der Tschechischen Republik und der Slowakei in Tirana. Beate Mein-Reisinger, Peter Matzinka und Juraj Blanar schlossen sich ihm bei einer gemeinsamen Pressekonferenz an. Sie bekräftigten ihre anhaltende Unterstützung für Albaniens Weg in die Europäische Union. Zu Beginn bezeichnete Hoxha den Besuch als klares Zeichen politischer Rückendeckung. Er stellte einen Zusammenhang zur langjährigen Zusammenarbeit und zur Unterstützung der EU-Erweiterung her. Außerdem dankte er den drei Ländern für ihre konsequente Haltung zum Beitritt Albaniens. Anschließend ging er auf das als S3 bekannte Slavko-Format ein. Er bezeichnete es als eine Plattform, die die regionale und europäische Zusammenarbeit stärkt. Er fügte hinzu, dass es zur Gründung der Gruppe Freunde des Westbalkans beigetragen habe, die die EU-Perspektive der Region unterstützt. Tirana.
Der albanische Finanzminister Petrit Malaj berichtete von einer positiven und stabilen Haushalts- und Wirtschaftsentwicklung in den ersten drei Monaten des Jahres 2026. Er erklärte, die wichtigsten Indikatoren zeigten höhere Haushaltseinnahmen, eine verbesserte Finanzverwaltung, eine stärkere Steuerkonformität sowie ein Wachstum bei der Beschäftigung und der Wirtschaftstätigkeit. Er führte die Ergebnisse auf eine strenge Finanzverwaltung sowie auf die Auswirkungen von Maßnahmen zurück, die auf die Förderung eines nachhaltigen Wirtschaftswachstums für Unternehmen und Bürger abzielen. Die Ergebnisse zeugen von einer umsichtigeren Finanzverwaltung und den konkreten Auswirkungen der Maßnahmen, die zur Sicherung eines nachhaltigen Wachstums umgesetzt wurden, sagte Malaj. Gleichzeitig bestätigte er, dass die Gesamteinnahmen für Januar bis März 205,1 Milliarden Lek erreichten, was 105,8% des Plans entspricht. Er wies zudem auf einen jährlichen Anstieg von 13,3% oder etwa 250 Millionen Euro im Vergleich zum Vorjahreszeitraum hin, während die Einnahmen die Prognosen um 110 Millionen Euro übertrafen. Soweit unsere Nachrichten. Hören Sie nun Era Rusimi und Irma Libohova mit dem Lied Verlorene Seele. Spürt die Humor.

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Hallo liebe Hörerinnen und liebe Hörer, herzlich willkommen zu unserem Programm. Ich wünsche Ihnen einen recht guten Empfang. İsmet Krasniqi sagt, dass die mediterranen Spiele in Pristina eine große Chance für die Wirtschaft und Entwicklung von Kosovo bringen werden. Er spricht auf einer Investitionskonferenz in Pristina. Er erklärte, dass große Sportereignisse Tourismus schaffen, neue Arbeitsplätze bringen, lokale Firmen unterstützen und internationale Partnerschaften stärken. Krasniqi meint, dass Pristina ein Zentrum für internationale Sportereignisse in der Region werden kann. Solche Ereignisse fördern neue Infrastruktur und ziehen langfristige Investitionen an. Die mediterranen Spiele Pristina 2030 sind eine historische Gelegenheit. Sie beschleunigen Bauprojekte und bringen dauerhaften Vorteil für die Wirtschaft. Krasniqi betonte die Zusammenarbeit zwischen Behörden, internationalen Partnern und der Privatwirtschaft. Er sagte, dass die Anwesenheit von Investitionen zeigt, dass Pristina offen für Entwicklung und Wachstum ist. Alle Spiele der Runde 34 der Abisnet Superior finden am Samstag um 4 Uhr statt. RTSA überträgt die Spiele live. Auch die letzten beiden Runden der Saison werden nächste Woche an Mittwoch und Sonntag zur gleichen Zeit gespielt. Tabellenführer Elbasan spielt gegen Flora, das gegen das Absteiger kämpfen Vlasnia empfängt Bülis, in einem wichtigen Spiel für die beiden Teams. Tirana reist zu Teuta, auch Teuta steht in Absteigskampf, das Spiel ist für beide Mannschaften sehr wichtig. Dinamo trifft im Eoblina Stadion auf Eglantien. Dinamo will Plätze für sicher. Eglantina möchte eine Serie von Niederlagen beendet, bevor es gegen Partizani spielt. Partizani spielt gegen Flamurtaja. Flamurtaja hat noch keine Chance, in der Liga zu bleiben. Das war unser Senderreihe Sportrapport am Montag. 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Liebe Hörerinnen und liebe Hörer, noch einmal herzlich willkommen in unserem Programm. Tirana bereitet sich darauf, vom 11. Juli 2026 Gastgeber einer großen internationalen Musikereignisse zu sein. Kanye West wird eine einmalige Konzert in Albanien geben. Der albanische Tourismusminister Blendi Gonca kündigt die Veranstaltung an und bezeichnet als einen Meilenstein für das Land. Er sagt, das Konzert wird Albanien auf die große Veranstaltungskarte bringen. Die Organisatoren werden im Eagle-Stadium eine maßgeschneiderte Bühne errichtet. Kanye West bringt eine große angelegte Produktion auf internationalem Spitzniveau mit. Seit für 2 Jahrzehnte prägt er die globale Musik- und Kulturszene. Gonca sagt, das Projekt stärkt Albaniens Position als Verstandungsort für große Kulturevents. Er führt hinzu, dass das Konzert den Tourismus an in internationaler Sichtbarkeit erhält und die lokale Wirtschaft unterstützt werden. Vor dem Eurovision Song Contest 2026 hat der albanische Kulturminister Blendi Gonca den Künstler Alice getroffen. Alice wird Albanien mit dem Lied Nan vertreten. Der Minister schreibt über das Treffen in den sozialen Medien. Er sagt, das Projekt habe viele geführt und künstliche Treffen. Besonders die Klavierversion, das Lied sei einfach, aber stark und berühmte das Publikum. Gonca betont, dass Eurovision mehr als ein Wettbewerb ist. Es sei eine Chance, die Kultur und Identität Albaniens in Europa zu zeigen. Das Ministerium unterstützt die Teilnehmer offiziell. Das war unsere Senderei für heute und damit verabschieden wir uns von Ihnen von Radio Tirana. Hören Sie eine Sendung in deutscher Sprache. Wenn es Ihnen unser Programm gut gefällt, hören Sie Radio Tirana morgen wieder. Bis morgen, auf Wiederhören.